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1: Aktuell meldet Augsburg trocken und stark bewölkt bei 6 Grad. Langehringen 8 Grad und Sonthofen 7 Grad. In der Nacht ist es in Augsburg, Nordschwaben und dem Allgäu bewölkt. Vielerorts lockern die Wolken auf. Im Ostallgäu fällt anfangs noch leichter Regen und in den kühleren Lagen geht es auf rund 2 Grad zurück. Morgen startet der Tag teils freundlich, bevor am Nachmittag verbreitet Regen einsetzt. Zur Wochenmitte lockert es wieder auf und bringt am Nachmittag 12 bis 18 Grad. Im weiteren Wochenverlauf ist es wechselhaft und eher bewölkt, im Oberallgäu mit häufigeren freundlichen Abschnitten.
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1: Im Moment sind keine Behinderungen und keine Blitzer gemeldet.
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0: Es ist 3 Uhr. 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
1: Momentan meldet Augsburg trocken und stark bewölkt bei 5 Grad. Stadt Bergen 5 Grad und Oberstdorf bedeckt bei 7 Grad. Am frühen Montagmorgen wechseln über Augsburg, Nordschwaben und dem Allgäu Wolken und klare Abschnitte. Im Tagesverlauf setzt sich verbreitet die Sonne durch, bei schwachem Wind. In der kommenden Nacht sinken die Temperaturen auf 1 bis 5 Grad. Morgen beginnt der Tag freundlich, später ziehen mehr Wolken auf und örtlich fällt Regen. Am Nachmittag sind 12 bis 16 Grad drin. Zur Wochenmitte ist es wieder freundlicher mit längeren sonnigen Abschnitten. Am Donnerstag zeigt sich das Wetter wechselhaft und in den alpennahen Lagen kühlt es nachts stärker ab als in der Stadt.
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1: Keine Verkehrsmeldungen und keine Blitzer gemeldet.
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1: Momentan meldet Augsburg trocken und stark bewölkt bei 5 Grad. Stadt Bergen 5 Grad und Oberstdorf bedeckt bei 7 Grad. Am frühen Montagmorgen wechseln über Augsburg, Nordschwaben und dem Allgäu Wolken und klare Abschnitte. Im Tagesverlauf setzt sich verbreitet die Sonne durch, bei schwachem Wind. In der kommenden Nacht sinken die Temperaturen auf 1 bis 5 Grad. Morgen beginnt der Tag freundlich, später ziehen mehr Wolken auf und örtlich fällt Regen. Am Nachmittag sind 12 bis 16 Grad drin. Zur Wochenmitte ist es wieder freundlicher mit längeren sonnigen Abschnitten. Am Donnerstag zeigt sich das Wetter wechselhaft und in den alpennahen Lagen kühlt es nachts stärker ab als in der Stadt.
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1: Keine Verkehrsmeldungen und keine Blitzer gemeldet.
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0: Es ist 4 Uhr. 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
1: Die aktuellen Wetterwerte. Augsburg 4 Grad und trocken. Inchenhofen ebenfalls 4 Grad und Heimatingen 7 Grad und stark bewölkt. Heute früh gibt es teils Nebel und sonst lockere Wolken über Augsburg, Nordschwaben und dem Allgäu. Im Tagesverlauf setzt sich verbreitet die Sonne durch bei 2 bis 14 Grad. In den nebelanfälligen Tälern hält sich das Grau anfangs länger. Morgen beginnt freundlich, später ist es wolkiger und stellenweise nass bei 0 bis 16 Grad. Zur Wochenmitte zeigt sich die Sonne wieder häufiger. Im Oberallgäu sind am Abend einzelne Schauer möglich. Und am Donnerstag ist es in weiten Teilen der Region grauer, während es im Ostallgäu freundlicher bleibt.
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1: Uns liegen derzeit keine Verkehrsstörungen und keine Blitzer vor.
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1: Die aktuellen Wetterwerte. Augsburg 4 Grad und trocken. Inchenhofen ebenfalls 4 Grad und Heimatingen 7 Grad und stark bewölkt. Heute früh gibt es teils Nebel und sonst lockere Wolken über Augsburg, Nordschwaben und dem Allgäu. Im Tagesverlauf setzt sich verbreitet die Sonne durch bei 2 bis 14 Grad. In den nebelanfälligen Tälern hält sich das Grau anfangs länger. Morgen beginnt freundlich, später ist es wolkiger und stellenweise nass bei 0 bis 16 Grad. Zur Wochenmitte zeigt sich die Sonne wieder häufiger. Im Oberallgäu sind am Abend einzelne Schauer möglich. Und am Donnerstag ist es in weiten Teilen der Region grauer, während es im Ostallgäu freundlicher bleibt.
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1: Uns liegen derzeit keine Verkehrsstörungen und keine Blitzer vor.
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1: Guten Morgen. Aktuell. Augsburg trocken und wolkenlos bei 3 Grad. Kissing 3 Grad und Trunkelsberg 6 Grad und stark bewölkt. Am frühen Morgen gibt es stellenweise noch Nebel. Der Wind ist kaum zu spüren. Am Vormittag setzt sich bei uns in Augsburg, Nordschwaben und dem Allgäu zunehmend die Sonne durch. In den Donautälern hält sich das Grau länger. Am Nachmittag ist es freundlich, zum Abend hin bleibt der Himmel meist klar. Und in der Nacht bildet sich örtlich erneut Nebel bei rund 2 Grad. Morgen beginnt es zunächst freundlich, später ziehen Wolken und einzelne Schauer auf, der Wind frischt spürbar auf. Zur Wochenmitte zeigt sich die Sonne wieder häufiger bei 12 bis 18 Grad. Im weiteren Wochenverlauf wird es wieder grauer, im Allgäu bleibt es freundlicher.
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1: Es sind keine Verkehrsmeldungen und keine Blitzer gemeldet.
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4: Die aktuellen Wetterwerte. Augsburg wolkenlos bei 2 Grad. Königsbrunn 4 Grad und trüb. Memmingen 5 Grad. Am Montagmorgen ist es bei uns teils neblig, vielerorts aber klar und windstill. Im Vormittagsverlauf setzt sich in Augsburg, Nordschwaben und dem Allgäu die Sonne durch. Am Nachmittag ist es mild und zum Abend hin freundlich. In der Nacht ziehen vor allem im Donautal wieder Nebelfelder auf, bei 0 bis 5 Grad. Morgen ist es wechselhaft mit freundlichen Abschnitten. Örtlich gibt es Regen und auffrischenden Wind. Zur Wochenmitte zeigt sich wieder häufiger die Sonne bei 14 bis 18 Grad. Danach zieht erneut mehr Grau auf und im Ostallgäu kühlt es nachts stärker ab als im Oberallgäu.
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4: Es sind keine Verkehrsmeldungen und keine Blitzer gemeldet.
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1: Derzeit in Augsburg, Pfersee 2 Grad und trocken. Totenweiß 2 Grad und Westerheim 5 Grad. Am Montag gibt es zwischen Donau und den Alpen örtlich Nebel. Sonst ist der Himmel klar und nach der Nebelauflösung scheint meist die Sonne. Am Nachmittag ist es mild, in der Nacht zieht erneut Nebel auf bei 0 bis 5 Grad. Morgen ziehen vorübergehend mehr Wolken auf, örtlich fällt etwas Regen und der Wind frischt spürbar auf. Zur Wochenmitte ist es freundlich mit viel Sonne. Am Donnerstag setzt sich das sonnige Wetter mit Höchstwerten zwischen 18 und 19 Grad fort.
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1: Aktuell sind uns keine Verkehrsbehinderungen und keine Blitzer bekannt.
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16: Guten Morgen. Momentan messen wir in Augsburg wolkenlos bei 2 Grad. Langenneufnach 2 Grad und Pfronten 3 Grad und leicht bewölkt. Heute früh liegt über Augsburg, Nordschwaben und dem Allgäu noch Nebel. Bei uns liegen die Temperaturen zwischen 2 und 6 Grad. Im Laufe des Vormittags setzt sich verbreitet die Sonne durch. In der Nacht bildet sich örtlich erneut Nebel, ansonsten ist es trocken. Morgen zeigt sich der Himmel überwiegend grau, zeitweise fällt etwas Regen. Am Nachmittag liegen die Temperaturen zwischen 12 und 15 Grad. Zur Wochenmitte und im weiteren Wochenverlauf zeigt sich das Wetter wieder freundlicher mit längeren sonnigen Abschnitten. In den Donautälern hält sich das trübe Wetter länger, während höhere Lagen rascher aufklaren.
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16: Aktuell sind uns keine Verkehrsbehinderungen und keine Blitzer bekannt.
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1: Derzeit in Augsburg, Pfersee trocken bei 1 Grad, Adelsried 1 Grad und Kempten am Rathaus 3 Grad. Der Montagmorgen zwischen Donau und den Alpen beginnt bei uns örtlich neblig. Im Laufe des Vormittags löst sich der Nebel auf und die Sonne setzt sich immer öfter durch. In höheren Lagen ist es schon freundlicher, in den tieferen hält sich das Grau länger. Heute Nachmittag bleibt es bei uns freundlich und mild. Zum Abend hin ziehen nur wenige Wolken auf. In der kommenden Nacht ist es erneut neblig und kühlt auf rund 1 Grad ab. Morgen beginnt der Tag eher grau, später sind örtlich Schauer möglich. Zur Wochenmitte zeigt sich die Sonne wieder häufiger und im weiteren Wochenverlauf ist es freundlich mit 18 bis 19 Grad.
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1: Die neuesten Blitzer. In Augsburg auf der Meraner Straße und der Königsbrunner Straße.
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9: Momentan messen wir in Augsburg-Oberhausen Nebel bei 1 Grad. Graben 1 Grad und Marktoberdorf 5 Grad und trocken. Bei uns liegt zum Wochenstart über Augsburg, Nordschwaben und dem Allgäu zunächst Nebel. Im Laufe des Vormittags setzt sich die Sonne durch, am Nachmittag ist es mild. In der Nacht ist es wieder neblig, die Temperaturen sinken auf Werte zwischen 0 und 4 Grad. Morgen beginnt der Tag eher grau, später gibt es freundliche Abschnitte und einzelne Schauer. Zur Wochenmitte setzt sich die Sonne durch, mit 15 bis 18 Grad wird es deutlich milder und am Donnerstag bleibt es freundlich bis sonnig. In tieferen Lagen hält sich der Nebel länger.
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9: Die neuesten Blitzer. In Augsburg auf der Meraner Straße und der Königsbrunner Straße.
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0: 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Es ist 8 Uhr. 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
1: Aktuell. Augsburg trocken bei 0 Grad. Affing 1 Grad. Und Kaufbeuren wolkenlos bei 6 Grad. Heute früh liegt über Augsburg, Nordschwaben und dem Allgäu noch Nebel. Bei kaum Wind lockert es im Vormittagsverlauf auf und am Nachmittag scheint häufig die Sonne. In der Nacht ist es erneut neblig. Die Temperaturen sinken auf etwa 0 bis 5 Grad. Morgen beginnt es vielerorts grau, später ziehen einzelne Schauer durch. Am Mittwoch lockert es wieder auf und bleibt mild. Zum Donnerstag hin zeigt sich die Sonne häufiger, mit Höchstwerten zwischen 13 und 19 Grad.
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1: Bei uns immer die wichtigsten Verkehrsmeldungen zuerst. A7 Ulm Richtung Füssenreute zwischen Nersingen und Rastplatz Buchwald West 4 Kilometer Stau mit bis zu 23 Minuten Zeitverlust. A8 München Richtung Stuttgart zwischen Adelzhausen und Dasing ist eine Baustelle. Der rechte Fahrstreifen und der Standstreifen sind bis zum 12. Oktober 2026 um 13.30 Uhr gesperrt. B10 Augsburg Richtung Ulm zwischen Brandstätter See und Neu-Ulm 5 Kilometer Stau mit bis zu 18 Minuten Zeitverlust. Vorsicht auf der B19 Kempten Richtung Oberst. Zwischen A980, B12, Waldhofen und Immenstadt Nord. Ein totes Tier liegt auf der Fahrbahn. Die neuesten Blitzer. In Augsburg auf der Meraner Straße und der Königsbrunner Straße. In Bobingen auf der Hattenbergstraße sowie in Neu-Ulm auf der Meininger Allee. Gute Fahrt!
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9: Die aktuellen Wetterwerte. Augsburg-Inningen 1 Grad und trocken. Neusäß 1 Grad sowie Erkheim 2 Grad. Am Montagvormittag liegt über Augsburg, Nordschwaben und dem Allgäu zunächst Nebel, der sich im Laufe des Vormittags lichtet, in Tal- und Beckenlagen aber etwas zäher ist. Später scheint häufig die Sonne, bei uns ist es mild, und in der Nacht sinken die Temperaturen auf rund 2 Grad. Am Dienstag ist der Tag zunächst grau, verbreitet sind Schauer möglich, am Mittwoch lockert es wieder auf und zeigt sich freundlicher und zum Donnerstag hin ist es überwiegend sonnig mit Höchstwerten von 18 bis 19 Grad.
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9: Bei uns immer die wichtigsten Verkehrsmeldungen zuerst. A7 Ulm Richtung Füssenreute zwischen Nersingen und Rastplatz Buchwald West 4 Kilometer Stau mit bis zu 23 Minuten Zeitverlust. A8 München Richtung Stuttgart zwischen Adelzhausen und Dasing ist eine Baustelle. Der rechte Fahrstreifen und der Standstreifen sind bis zum 12. Oktober 2026 um 13.30 Uhr gesperrt. B10 Augsburg Richtung Ulm zwischen Brandstätter See und Neu-Ulm 5 Kilometer Stau mit bis zu 18 Minuten Zeitverlust. Vorsicht auf der B19 Kempten Richtung Oberst zwischen A980, B12, Waldhofen und Immenstadt Nord. Ein totes Tier liegt auf der Fahrbahn. Die neuesten Blitzer. In Augsburg auf der Meraner Straße und der Königsbrunner Straße. In Bobingen auf der Hattenbergstraße sowie in Neu-Ulm auf der Meininger Allee. Gute Fahrt.
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0: Es ist 9 Uhr. 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
1: Aktuell meldet Augsburg 1 Grad und trocken. Kissing 1 Grad. Außerdem Kamlach Nebel bei 2 Grad. Heute Vormittag liegt über den Tälern noch Nebel. Örtlich zeigt sich schon die Sonne. In Augsburg, in Nordschwaben und im Allgäu klart es rasch auf. Und am Nachmittag ist es freundlich und mild. Am Abend wird es wieder kühler, bevor die Nacht teils neblig beginnt, mit Temperaturen zwischen 1 und 4 Grad. Morgen ist der Tag vielerorts grau. Später wechseln sich einzelne Schauer und Auflockerungen ab, mit Temperaturen zwischen 13 und 16 Grad. Am Mittwoch zeigt sich die Sonne häufiger. Am Donnerstag ist es überwiegend freundlich, während sich die zähesten Nebelfelder in den Donautälern und im Mindeltal halten und es in Augsburg, Nordschwaben und im Allgäu rascher aufklart.
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1: Bei uns immer die wichtigsten Verkehrsmeldungen zuerst. B2 Donauwörth Richtung Augsburg. In Gersthofen zwischen Ortseingang und A8 B17 Augsburg West sowie zwischen Gersthofen Bergstraße und A8 B17 Augsburg West in Gersthofen jeweils 3 Kilometer Stau. B17 Augsburg Richtung Landsberg zwischen A8 B2 Augsburg West in Gersthofen und Bärenkeller Oberhausen Süd in Augsburg 3 Kilometer Stau mit bis zu 24 Minuten Zeitverlust. B10 Augsburg Richtung Ulm zwischen A7 Nersingen und Neu-Ulm 6 Kilometer Stau mit bis zu 20 Minuten Zeitverlust sowie zwischen Brandstätter See und Neu-Ulm 4 Kilometer Stau. Die neuesten Blitzer. In Augsburg auf der Hugo-Eckener-Straße, der Diebelbach-Straße und der Meraner-Straße. In Wiedergeltingen auf der Buchloher Straße sowie in Memmingen auf der Fraunhofer Straße und in Bobingen auf der Hattenbergstraße. Kommt gut ans Ziel!
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11: Derzeit in Augsburg wolkenlos bei 3 Grad. Diedorf 3 Grad und Westerheim 4 Grad. Zum Start in den Vormittag wechseln sich Nebelfelder und klare Abschnitte ab. Im weiteren Verlauf setzt sich verbreitet die Sonne durch. Bei Temperaturen zwischen 0 und 14 Grad wird es zum Abend hin wieder frischer. In der Nacht bilden sich örtlich erneut Nebelfelder. In Augsburg, Nordschwaben und dem Allgäu hält sich der Nebel in den Tälern stellenweise länger. Morgen ist es zunächst freundlich, später sind einzelne Schauer möglich. Die Temperaturen liegen zwischen 0 und 15 Grad. Zur Wochenmitte zeigt sich das Wetter wieder sonniger und mild. Am Donnerstag setzt sich das freundliche Wetter fort.
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11: Bei uns immer die wichtigsten Verkehrsmeldungen zuerst. B2 Donauwörth Richtung Augsburg. In Gersthofen zwischen Ortseingang und A8 B17 Augsburg West sowie zwischen Gersthofen Bergstraße und A8 B17 Augsburg West in Gersthofen jeweils 3 Kilometer Stau. B17 Augsburg Richtung Landsberg zwischen A8 B2 Augsburg West in Gersthofen und Bärenkeller Oberhausen Süd in Augsburg 3 Kilometer Stau mit bis zu 24 Minuten Zeitverlust. B10 Augsburg Richtung Ulm zwischen A7 Nersingen und Neu-Ulm 6 Kilometer Stau mit bis zu 20 Minuten Zeitverlust sowie zwischen Brandstätter See und Neu-Ulm 4 Kilometer Stau. Die neuesten Blitzer. In Augsburg auf der Hugo-Eckener-Straße, der Diebelbach-Straße und der Meraner-Straße. In Wiedergeltingen auf der Buchloher Straße sowie in Memmingen auf der Fraunhofer Straße und in Bobingen auf der Hattenbergstraße. Kommt gut ans Ziel.
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0: 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Es ist 10 Uhr. 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
1: Momentan messen wir in Augsburg 6 Grad und trocken. Bonnstetten 3 Grad und Wiggensbach 7 Grad. Bei uns lockert sich am Vormittag der Nebel und die Sonne gewinnt zunehmend die Oberhand. Heute ist es freundlich und mild bei nur wenig Wind. In der Nacht bilden sich erneut Nebelfelder, in den kälteren Lagen geht es auf rund 2 Grad zurück. Und morgen beginnt der Tag teils grau, später freundlicher. Zum Abend sind einzelne Schauer möglich. Am Mittwoch ist es überwiegend sonnig und mild. Am Donnerstag setzt sich das freundliche Wetter fort, bei rund 18 Grad nochmals mild, während sich in Augsburg, Nordschwaben und dem Allgäu der Nebel in Tälern länger hält.
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1: Bei uns immer die wichtigsten Verkehrsmeldungen zuerst. Vorsicht auf der A8 Stuttgart Richtung München zwischen Augsburg-Ost und Friedberg. Reifenteile liegen auf der Fahrbahn, der Standstreifen ist blockiert und dort steht ein defekter LKW. Die neuesten Blitzer. In Augsburg auf der Diebelbachstraße und der Meraner Straße. In Kissing auf der Münchner Straße sowie in Bobingen auf der Maria-Hilf-Straße und der Hattenbergstraße. In Wiedergeltingen auf der Buchloher Straße sowie in Memmingen auf der Fraunhofer Straße. Kommt gut ans Ziel.
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10: Momentan messen wir in Augsburg 6 Grad und trocken. Bonnstetten 3 Grad und Wiggensbach 7 Grad. Bei uns lockert sich am Vormittag der Nebel und die Sonne gewinnt zunehmend die Oberhand. Heute ist es freundlich und mild bei nur wenig Wind. In der Nacht bilden sich erneut Nebelfelder, in den kälteren Lagen geht es auf rund 2 Grad zurück. Und morgen beginnt der Tag teils grau, später freundlicher. Zum Abend sind einzelne Schauer möglich. Am Mittwoch ist es überwiegend sonnig und mild. Am Donnerstag setzt sich das freundliche Wetter fort, bei rund 18 Grad nochmals mild, während sich in Augsburg, Nordschwaben und dem Allgäu der Nebel in Tälern länger hält.
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10: Bei uns immer die wichtigsten Verkehrsmeldungen zuerst. Vorsicht auf der A7 Ulm Richtung Füssenreute zwischen Nesselwang und Reinhardshoftunnel. Dort steht ein liegengebliebenes Fahrzeug, außerdem befinden sich Personen auf der Fahrbahn. Auf der A8 Stuttgart Richtung München finden zwischen Adelsried und Neusäß Reinigungsarbeiten statt. Der rechte Fahrstreifen ist bis zum 12. Oktober 2026 um 12 Uhr gesperrt. Zwischen Augsburg West und Friedberg liegen Reifenteile auf der Fahrbahn. Der Standstreifen ist blockiert, ein LKW ist defekt und der Stau wird länger. Zwischen Augsburg Ost und Friedberg liegen ebenfalls Reifenteile auf der Fahrbahn. Der Standstreifen ist blockiert und ein LKW ist defekt. Die neuesten Blitzer. In Augsburg auf der Hugo-Eckener-Straße sowie auf der B2 bei Langweid. In Kissing auf der Münchner Straße, in Bobingen auf der Maria-Hilf-Straße sowie in Wiedergeltingen auf der Buchloher Straße. Auf der B2 bei Gersthofen sowie auf der A8 bei Leipheim Abstand. Fantasy wünscht euch eine gute Fahrt.
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1: Die aktuellen Wetterwerte. Augsburg-Bergheim 10 Grad und trocken. Petersdorf 10 Grad, dazu Durach 9 Grad. Zum Start in den Vormittag lösen sich bei uns örtliche Nebelfelder, danach scheint häufig die Sonne. Bis zum Nachmittag ist es freundlich und mild, am Abend weitgehend klar. In Augsburg, Nordschwaben und dem Allgäu bleiben die Täler nebelanfällig, während es in höheren Lagen schneller aufklart. In der Nacht sinken die Temperaturen auf etwa 0 bis 4 Grad. Am Dienstag ist der Tag teils wolkig, später gibt es freundliche Abschnitte, bevor einzelne Schauer möglich sind, bei Höchstwerten zwischen 10 und 15 Grad. Am Mittwoch ist es überwiegend sonnig. Auch am Donnerstag bleibt es freundlich.
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1: Bei uns immer die wichtigsten Verkehrsmeldungen zuerst. Vorsicht auf der A8 Stuttgart Richtung München zwischen Augsburg-West und Friedberg. Reifenteile liegen auf der Fahrbahn. Der Standstreifen ist durch einen defekten LKW blockiert. Außerdem staut es sich, die Staulänge nimmt zu. Die neuesten Blitzer. In Augsburg auf der Hugo-Eckener-Straße und in Wiedergeltingen auf der Buchloher Straße. Auf der B2 bei Gersthofen sowie auf der A8 bei Leipheim gibt es eine Abstandsmessung.
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10: Die aktuellen Wetterwerte. Augsburg trocken bei 10 Grad. Eichach 10 Grad und Pfronten 10 Grad. Heute Mittag zeigt sich über Augsburg, Nordschwaben und dem Allgäu vielfach die Sonne. Im weiteren Tagesverlauf bleibt es freundlich und der Wind weht nur schwach. In der Nacht ist es klar bis neblig. In den Tal- und Senkenlagen liegen die Temperaturen zwischen 1 und 4 Grad. Morgen startet es teils wolkig, danach gibt es freundliche Abschnitte und am Abend örtlich Regen. Zur Wochenmitte zeigt sich das Wetter wieder freundlicher. Am Donnerstag ist es sonnig bei Höchstwerten zwischen 16 und 18 Grad.
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10: Bei uns immer die wichtigsten Verkehrsmeldungen zuerst. Auf der A7 Ulm Richtung Füssenreute staut es sich zwischen Nesselwang und Reinhardshoftunnel auf einer Länge von 4 Kilometern. Der Zeitverlust beträgt bis zu 9 Minuten. Die neuesten Blitzer? In Augsburg auf der Hugo-Eckener-Straße, in Dillingen auf der DLG 42 und in Memmingen auf der Ellenburg-Straße. In Wiedergeltingen auf der Buchloher Straße sowie Abstandsmessungen auf der B2 bei Gersthofen und auf der A8 bei Leipheim. Kommt gut an!
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1: Die aktuellen Wetterwerte. Augsburg-Göggingen 11 Grad und trocken. Mehring ebenfalls 11 Grad. Türkheim auch 11 Grad. Um Mittag gibt es bei uns freundliches Herbstwetter mit viel Sonne und kaum Wind. Später bleibt es heiter, am Abend klar und deutlich kühler. Und in der Nacht bilden sich besonders in den feuchten Tälern Nebelfelder bei 0 bis 4 Grad. Morgen zieht die Bewölkung zu, örtlich fällt Regen. Zwischendurch gibt es noch freundliche Abschnitte. Zur Wochenmitte lockert es wieder auf und ist überwiegend sonnig. Am Donnerstag setzt sich das milde Herbstwetter mit Höchstwerten um 17 Grad fort. In Augsburg, Nordschwaben und im Allgäu bleibt es insgesamt freundlich. In den Tälern ist es vor allem neblig.
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1: Bei uns immer die wichtigsten Verkehrsmeldungen zuerst. Auf der A7 Richtung Füssenreute stauen sich die Fahrzeuge zwischen Nesselwang und Reinhardshof-Tunnel auf 4 Kilometern. Der Zeitverlust beträgt bis zu 9 Minuten. Vorsicht auf der A8 Stuttgart Richtung München zwischen Augsburg-West und Friedberg. Reifenteile liegen auf der Fahrbahn, der Standstreifen ist blockiert, ein defekter Lastwagen wird gemeldet, außerdem staut es sich und die Staulänge nimmt zu. Vorsicht auch auf der B28 Richtung Neu-Ulm zwischen Dreieck Hittestetten und Senden. Ein Eimer liegt auf der Fahrbahn. Die neuesten Blitzer? Auf der DLG 42 bei Dillingen und auf der Ellenburgstraße in Menningen. Abstandsmessungen gibt es auf der A8 bei Leipheim sowie auf der B2 bei Gersthofen. Kommt gut an!
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10: Momentan messen wir in Augsburg-Lechhausen 12 Grad bei trockenem Wetter. Inchenhofen 12 Grad und Bad Hindelang 11 Grad. Bei uns zeigt sich der Montagmittag freundlich mit Sonne zwischen lockeren Wolken. Danach klart es weiter auf, der Wind ist schwach, örtlich bildet sich Nebel und nachts geht es auf etwa 2 Grad zurück. Im Ostallgäu fällt die Nacht am frischesten aus, im Stadtgebiet ist es etwas milder. Morgen ist es zunächst eher grau, später fällt zeitweise Regen und der Wind frischt spürbar auf. Am Mittwoch kehrt die Sonne zurück, mit Höchstwerten um 17 Grad ist die Luft deutlich milder. Am Donnerstag ist es freundlich mit längeren sonnigen Abschnitten.
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10: Bei uns immer die wichtigsten Verkehrsmeldungen zuerst. Vorsicht auf der A8 Stuttgart Richtung München zwischen Augsburg West und Friedberg. Reifenteile liegen auf der Fahrbahn, der Standstreifen ist blockiert, ein defekter Lastwagen steht dort. Außerdem staut es sich und die Staulänge nimmt zu. Die neuesten Blitzer. In Augsburg auf der Friedberger Straße sowie in Dillingen auf der DLG 42. In Jettingen-Scheppach auf der Hauptstraße sowie in Memmingen auf der Ellenburgstraße. Auf der B2 bei Gersthofen sowie auf der A8 bei Leipheim Abstandsmessungen. Fantasy wünscht euch eine gute Fahrt.
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0: Es ist 13 Uhr. 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
1: Im Moment in Augsburg, Huchzoll 12 Grad und trocken. Königsbrunn 12 Grad, dazu Bad Wörishofen 10 Grad. Am Montagmittag zeigt sich über Augsburg, Nordschwaben und dem Allgäu Sonne neben Wolken. Später lockert es weiter auf. Der Wind ist schwach. In der Nacht klart es vielerorts auf. In Nordschwaben und im Ostallgäu ist bei rund 0 Grad leichter Frost möglich. Im Stadtgebiet ist es milder. Morgen bleibt es zunächst eher grau. Am Nachmittag folgen gebietsweise Schauer. Zur Wochenmitte zeigt sich die Sonne wieder häufiger. Und am Donnerstag ist es freundlich und mild mit Höchstwerten um 17 Grad.
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1: Bei uns immer die wichtigsten Verkehrsmeldungen zuerst. Vorsicht auf der A8 Stuttgart Richtung München zwischen Augsburg West und Friedberg. Reifenteile liegen auf der Fahrbahn, der Standstreifen ist blockiert, ein defekter LKW steht dort und der Stau wird länger. Auf der A8 München Richtung Stuttgart zwischen Adelzhausen und Dasing ist die Baustelle beseitigt. Auf der B16 Kaufbeuren Richtung Günzburg zwischen Abzweig nach Höselhurst und Unterbleichen befinden sich in beiden Richtungen Tierherden auf der Fahrbahn. Vorsicht auf der B10 Augsburg Richtung Ulm zwischen Brandstätter See und der Ausfahrt Otto-Hahn-Straße in Neu-Ulm. Nach einem Unfall mit mehreren Fahrzeugen befinden sich Gegenstände und Personen auf der Fahrbahn. Die neuesten Blitzer auf der DLG 42 bei Dillingen und auf der Hauptstraße in Rettenbach. Auf der Friedberger Straße und am Leonhardsberg in Augsburg. Auf der Ellenbogstraße in Memmingen sowie auf der Ludwig-Kick-Straße und der Bregenzer Straße in Lindau. Gute Fahrt!
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14: Im Moment in Augsburg, Huchzoll 12 Grad und trocken. Königsbrunn 12 Grad, dazu Bad Wörishofen 10 Grad. Am Montagmittag zeigt sich über Augsburg, Nordschwaben und dem Allgäu Sonne neben Wolken. Später lockert es weiter auf. Der Wind ist schwach. In der Nacht klart es vielerorts auf. In Nordschwaben und im Ostallgäu ist bei rund 0 Grad leichter Frost möglich. Im Stadtgebiet ist es milder. Morgen bleibt es zunächst eher grau. Am Nachmittag folgen gebietsweise Schauer. Zur Wochenmitte zeigt sich die Sonne wieder häufiger. Und am Donnerstag ist es freundlich und mild mit Höchstwerten um 17 Grad.
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14: Bei uns immer die wichtigsten Verkehrsmeldungen zuerst. Vorsicht auf der B16 von Kaufbeuren Richtung Günzburg. Zwischen Abzweig nach Höselhurst und Unterbleichen befinden sich in beiden Richtungen Tierherden auf der Fahrbahn. Auf der B10 von Augsburg Richtung Ulm kommt es zwischen Brandstätter See und der Ausfahrt Otto-Hahn-Straße in Neu-Ulm zu einem Unfall mit mehreren Fahrzeugen. Außerdem befinden sich dort Gegenstände und Personen auf der Fahrbahn. Zwischen Brandstätter See und Neu-Ulm Ost steht ein 2 Kilometer langer Stau. Der Zeitverlust beträgt bis zu 19 Minuten. Die neuesten Blitzer. Am Leonhardsberg in Augsburg sowie auf der DLG 42 bei Dillingen. In Lindau auf der Ludwig-Kick-Straße und der Bregenzer Straße. In Rettenbach auf der Hauptstraße sowie in Wiggensbach auf der Sonnenstraße.
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0: 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Es ist 14 Uhr. 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
1: Momentan meldet Marktoberdorf leicht bewölktes und trockenes Wetter bei 11 Grad. Augsburg trüb bei 12 Grad und Friedberg 12 Grad. Heute Nachmittag wechseln sich bei uns Sonne und Wolken ab. Der Wind ist in Augsburg, Nordschwaben und dem Allgäu schwach und gegen Abend lockert es weiter auf. In der Nacht liegen die Tiefstwerte zwischen knapp 0 und 3 Grad. In dichter bebauten Lagen ist es etwas milder. Morgen ist es zunächst wolkig, später ziehen zeitweise Regenschauer durch und der Wind frischt auf. Zur Wochenmitte zeigt sich das Wetter wieder freundlicher mit sonnigen Abschnitten. Im weiteren Wochenverlauf ist es mild und freundlich, dann sind 16 bis 18 Grad drin.
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1: Bei uns immer die wichtigsten Verkehrsmeldungen zuerst. Vorsicht auf der B10 Augsburg Richtung Ulm. Zwischen Brandstätter See und der Ausfahrt Otto-Hahn-Straße in Neu-Ulm kommt es zu einem Unfall mit mehreren Fahrzeugen. Außerdem befinden sich Gegenstände und Personen auf der Fahrbahn. Zwischen Brandstätter See und Neu-Ulm-Ost staut es sich auf 3 Kilometer. Der Zeitverlust beträgt bis zu 25 Minuten. Die neuesten Blitzer. In Augsburg auf der Südtiroler Straße, der Augsburger Straße und am Leonhardsberg. In Bobingen auf der Hattenbergstraße sowie auf der A96 bei Erkheim. Auf der B17 bei Igling und auf der Ludwig-Kick-Straße in Lindau. Fantasy wünscht euch eine gute Fahrt.
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15: Aktuell meldet Augsburg 13 Grad, Langeringen 13 Grad und leicht bewölkt, Nesselwang 12 Grad und wolkenlos. Am Montagnachmittag wechseln sich bei uns Sonne und Wolken ab, der Wind ist schwach, später klart es vielerorts auf. In der Nacht liegen die Tiefstwerte zwischen minus 1 und 4 Grad, in alpennahen Lagen ist es frostiger als im Stadtgebiet. Morgen bleibt es zunächst grau und kühl, später ziehen Schauer auf und der Wind frischt auf. Am Mittwoch setzt sich freundlicheres Wetter mit Auflockerungen durch und am Donnerstag ist es sonnig und mit Höchstwerten zwischen 16 und 18 Grad deutlich milder.
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15: Bei uns kommen immer die wichtigsten Verkehrsmeldungen zuerst. Auf der A8 München Richtung Stuttgart ist zwischen Neusäß und Adelsried der rechte Fahrstreifen wegen Reinigungsarbeiten bis zum 12. Oktober ca. 16 Uhr gesperrt. Vorsicht! Auf der A8 Stuttgart Richtung München zwischen Augsburg West und Friedberg liegen Reifenteile auf der Fahrbahn. Der Standstreifen ist blockiert, ein LKW ist defekt und die Staulänge nimmt zu. Auf der B10 Augsburg Richtung Ulm staut es sich zwischen Brandstätter See und Neu-Ulm Ost auf 3 Kilometern mit bis zu 14 Minuten Zeitverlust. Die neuesten Blitzer? In Dillingen am Stadtberg sowie auf der A96 bei Erkheim. In Augsburg auf der Südtiroler Straße, der Augsburger Straße und am Leonhardsberg. In Bobingen auf der Hattenbergstraße sowie auf der B17 bei Igling. Gute Fahrt!
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1: Aktuell meldet Augsburg 13 Grad, Langehringen 13 Grad und leicht bewölkt, Nesselwang 12 Grad und wolkenlos. Am Montagnachmittag wechseln sich bei uns Sonne und Wolken ab, der Wind ist schwach, später klart es vielerorts auf. In der Nacht liegen die Tiefstwerte zwischen minus 1 und 4 Grad, in alpennahen Lagen ist es frostiger als im Stadtgebiet. Morgen bleibt es zunächst grau und kühl, später ziehen Schauer auf und der Wind frischt auf. Am Mittwoch setzt sich freundlicheres Wetter mit Auflockerungen durch und am Donnerstag ist es sonnig und mit Höchstwerten zwischen 16 und 18 Grad deutlich milder.
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1: Bei uns immer die wichtigsten Verkehrsmeldungen zuerst. B17, B300, Augsburg Richtung Landsberg. Auf dem Datenring zwischen Uniklinikum Kriegshaber und dem Ortsausgang ist ein Unfall, der linke Fahrstreifen ist blockiert. Zwischen Bärenkeller und Oberhausen Süd sowie dem Ortsausgang stehen 2 Kilometer Stau mit bis zu 10 Minuten Zeitverlust. B17, B300, Landsberg Richtung Augsburg. Zwischen Messe Universität und Leitershofen, Pfersee Süd, stehen 2 Kilometer Stau mit bis zu 17 Minuten Zeitverlust. B10, Augsburg Richtung Ulm. Zwischen Brandstätter See und Neu-Ulm Ost stehen 2 Kilometer Stau. Die Unfallstelle zwischen Brandstätter See und der Ausfahrt Otto-Hahn-Straße in Neu-Ulm ist geräumt. Die neuesten Blitzer. In Augsburg auf der Blauen Kappe und der Augsburger Straße. In Dillingen am Stadtberg sowie in Neu-Ulm auf der Memminger Straße. In Tannhausen an der Blumenkapelle. In Bobingen auf der Hattenbergstraße und auf der A96 bei Erkheim. Kommt gut ans Ziel.
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9: Im Moment in Kirchheim in Schwaben leicht bewölkt bei 13 Grad. Augsburg 14 Grad und Dasing 14 Grad. Am Montagnachmittag zeigt sich bei uns über Augsburg, Nordschwaben und dem Allgäu die Sonne. Bis zum Abend ist es trocken, in den feuchten Tälern kann sich stellenweise Nebel bilden. In der Nacht ist es besonders in Nordschwaben und im Ostallgäu mit Werten zwischen minus 1 und 3 Grad kalt. Örtlich ist leichter Frost möglich. Und am Dienstag ist es zunächst trüb, später ziehen gebietsweise Schauer auf. Am Mittwoch setzt sich die Sonne wieder häufig durch, der Wind ist dabei spürbar und am Donnerstag ist es erneut freundlich. Am Nachmittag sind zwischen 16 und 18 Grad möglich.
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9: Bei uns immer die wichtigsten Verkehrsmeldungen zuerst. Vorsicht auf der A7 Ulm Richtung Füssenreute zwischen Langenau und Kreuz Ulm-Elchingen. Der rechte Fahrstreifen ist blockiert. Außerdem liegen mehrere Plastikteile auf der Fahrbahn. Auf der B17 und B300 Richtung Landsberg ist in Augsburg auf dem Datenring zwischen Uniklinikum Kriegshaber und Ortsausgang nach einem Unfall der linke Fahrstreifen blockiert. Auf der B17 und B300 Richtung Augsburg staut es sich in Augsburg zwischen Göggingen Süd Haunstetten und Leitershofen Pfersee Süd auf 3 Kilometern mit bis zu 42 Minuten Zeitverlust. Außerdem zwischen Messe Universität und Leitershofen Pfersee Süd auf 3 Kilometern mit bis zu 33 Minuten Zeitverlust. Auf der B17 Richtung Landsberg staut es sich in Augsburg zwischen Bärenkeller Oberhausen Süd und B300 Zentrum Kriegshaber Süd auf 2 Kilometern. Die neuesten Blitzer? In Augsburg auf der Blauen Kappe und der Südtiroler Straße sowie am Stadtberg in Dillingen. Auf der Menninger Straße in Neu-Ulm, an der Blumenkapelle in Tannhausen und auf der A96 bei Erkheim.
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1: Derzeit in Havangen 14 Grad und wolkenlos. Augsburg 13 Grad und Gersthofen ebenfalls 13 Grad. Heute Nachmittag zeigt sich bei uns über Augsburg, Nordschwaben und dem Allgäu ein freundlicher Mix aus Sonne und Wolken. Der Wind ist schwach. Am Abend klart es vielfach auf. In der Nacht bildet sich örtlich Nebel. Die Temperaturen sinken auf minus 1 bis 5 Grad. In den kälteren Lagen des Allgäus ist leichter Frost möglich. Morgen gibt es zunächst grauen Himmel, später zeitweise Regen und auffrischenden Wind. Zur Wochenmitte lockert es wieder auf und wird mit 15 bis 17 Grad deutlich milder. Am Donnerstag freundlich mit längeren sonnigen Abschnitten.
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1: Bei uns immer die wichtigsten Verkehrsmeldungen zuerst. A8 München Richtung Stuttgart. Zwischen Augsburg Ost und Augsburg West ist der rechte Fahrstreifen wegen eines Unfalls blockiert. Auf der B2 Augsburg Richtung München staut es sich zwischen Neukissing und Mering Nord in St. Afra auf 5 Kilometern sowie zwischen Zedlitzstraße in Augsburg und Neukissing auf 3 Kilometern. Auf der B17 und B300 Landsberg Richtung Augsburg gibt es zwischen Messe-Universität und Leitershofen Pfersee Süd in Augsburg 3 Kilometer Stau. Zwischen Königsbrunn Nord und Göggingen Ausfahrt Gabelsberger Straße 5 Kilometer Stau mit bis zu 52 Minuten Zeitverlust und zwischen Göggingen Süd, Haunstetten und Leitershofen Pfersee Süd 3 Kilometer Stau mit bis zu 42 Minuten Zeitverlust. Die neuesten Blitzer in Dillingen am Stadtberg sowie in Augsburg an der Blauen Kappe und auf der Augsburger Straße. In Tannhausen an der Blumenkapelle sowie auf der A96 bei Erkheim und in Kempten auf der Altusrieder Straße. Kommt gut ans Ziel.
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7: Derzeit in Havangen 14 Grad und wolkenlos. Augsburg 13 Grad und Gersthofen ebenfalls 13 Grad. Heute Nachmittag zeigt sich bei uns über Augsburg, Nordschwaben und dem Allgäu ein freundlicher Mix aus Sonne und Wolken. Der Wind ist schwach. Am Abend klart es vielfach auf. In der Nacht bildet sich örtlich Nebel. Die Temperaturen sinken auf minus 1 bis 5 Grad. In den kälteren Lagen des Allgäus ist leichter Frost möglich. Morgen gibt es zunächst grauen Himmel, später zeitweise Regen und auffrischenden Wind. Zur Wochenmitte lockert es wieder auf und wird mit 15 bis 17 Grad deutlich milder. Am Donnerstag freundlich mit längeren sonnigen Abschnitten.
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7: Bei uns immer die wichtigsten Verkehrsmeldungen zuerst. Auf der B2 von Augsburg Richtung München staut es sich zwischen Neukissing und Mehring Nord in St. Afra auf 5 Kilometern. Auf der B17 und B300 von Landsberg Richtung Augsburg sind zwischen Königsbrunn Nord und Leitershofen bzw. Pfersee Süd in Augsburg 6 Kilometer Stau, zwischen Inningen und Göggingen bzw. der Ausfahrt Gabelsberger Straße 5 Kilometer und zwischen Königsbrunn Nord und Göggingen bzw. der Ausfahrt Gabelsberger Straße ebenfalls 5 Kilometer. Der längste Zeitverlust beträgt bis zu 57 Minuten. Die neuesten Blitzer. In Augsburg auf der Blauen Kappe sowie auf der Memminger Straße in Neu-Ulm. Am Stadtberg in Dillingen, an der Blumenkapelle in Tannhausen und auf der Ganzwichelstraße in Buchlohe. Auf der A96 bei Erkheim und auf der Altusrieder Straße in Kempten. Gute Fahrt!
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0: 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Es ist 17 Uhr. 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
1: Derzeit in Waldhofen wolkenlos bei 14 Grad. Augsburg leicht bewölkt bei 14 Grad und Schwabmünchen 14 Grad. Bei uns zeigt sich am Nachmittag ein freundlicher Himmel. Der Wind bleibt schwach und am Abend ist es in Augsburg, Nordschwaben und dem Allgäu überwiegend trocken und klar. Später kann sich in den Tallagen Nebel bilden. Die Nacht ist frisch mit 0 bis 3 Grad und örtlich leichtem Frost. Morgen beginnt vielfach grau, später sind einzelne Schauer möglich. In milderen Lagen gibt es 12 bis 15 Grad. Am Mittwoch lockert es auf und am Donnerstag bleibt es freundlich und teils sonnig.
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1: Bei uns immer die wichtigsten Verkehrsmeldungen zuerst. Vorsicht auf der A8 München Richtung Stuttgart zwischen Zusmarshausen und Burgau. Der rechte Fahrstreifen ist wegen Reifenteilen auf der Fahrbahn blockiert. Auf der B17 und B300 Landsberg Richtung Augsburg staut es sich zwischen Königsbrunn Nord und Göckingen Ost, Ausfahrt Eichleitner Straße, auf 5 Kilometern. Sowie zwischen Königsbrunn Nord und Göckingen, Ausfahrt Gabelsberger Straße, ebenfalls auf 5 Kilometern. Hier beträgt der Zeitverlust bis zu 12 bzw. 57 Minuten. Außerdem stehen zwischen Inningen und Göckingen Ost, Ausfahrt Eichleitner Straße, 4 Kilometer Stau. Auf der B12 Buchlohe Richtung Kempten staut es sich zwischen A7, Kempten und Kempten auf 1 Kilometer. Die neuesten Blitzer. In Augsburg auf der Straße an der Blauen Kappe sowie in Diedorf auf der Hauptstraße. In Tannhausen auf der Straße an der Blumenkapelle, in Neu-Ulm auf der Menninger Straße und in Buchlohe auf der Ganzwichelstraße. In Heimatingen auf der Menninger Straße und in Kempten auf der Altusrieder Straße. Fantasy wünscht euch eine gute Fahrt.
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9: Aktuell meldet Augsburg-Hochzoll 13 Grad und trocken. Sielenbach 13 Grad und Ettringen 13 Grad. Der frühe Abend zeigt sich bei uns zwischen Donau und den Alpen klar, dazu weht kaum Wind. In den kommenden Stunden ist es freundlich, bevor die Nacht deutlich abkühlt. Besonders in Tal- und Muldenlagen ist leichter Frost möglich, die Temperaturen sinken auf minus 1 bis 4 Grad. Morgen wird es kühl und teils grau, später ziehen örtlich Schauer durch. Zur Wochenmitte setzt sich wieder freundlicheres Wetter mit längeren sonnigen Abschnitten durch. Im weiteren Wochenverlauf ist es überwiegend sonnig, bei Höchstwerten um 17 Grad.
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9: Bei uns immer die wichtigsten Verkehrsmeldungen zuerst. Auf der A8 von München Richtung Stuttgart ist zwischen Zusmarshausen und Burgau der rechte Fahrstreifen blockiert. Vorsicht, dort liegen Reifenteile auf der Fahrbahn. Auf der A8 von Stuttgart Richtung München liegt zwischen Rastplatz Streitheimer Forst Süd und Adelsried ein Spanngurt auf der Fahrbahn. Auf der B17 von Landsberg Richtung Augsburg ist zwischen Königsbrunn Süd und Königsbrunn Nord wegen einer Baustelle der rechte Fahrstreifen gesperrt. Am 12. Oktober 2026 von 16 bis 19 Uhr. Auf der B17 und B300 von Landsberg Richtung Augsburg stehen zwischen Göckingen Süd Haunstetten und Göckingen Ausfahrt Gabelsberger Straße in Augsburg 3 Kilometer Stau mit bis zu 9 Minuten Zeitverlust. Auf der B10 von Ulm Richtung Augsburg befindet sich zwischen Neu-Ulm Ost und Brandstätter See eine Ölspur auf dem rechten Fahrstreifen. Die neuesten Abstandsmeldungen. Auf der Wertinger Straße in Gablingen, der Hauptstraße in Diedorf sowie der Dr. Manfred Hirschvogel Straße in Denklingen. Auf der Ganzbichelstraße in Buchlohe und der Altusrieder Straße in Kempten sowie Abstand auf der B2 bei Langwald. Gute Fahrt!
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0: 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Es ist 18 Uhr. 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
1: Im Moment in Augsburg 13 Grad und trocken. Zu Zusmarshausen 14 Grad sowie Babenhausen 13 Grad und leicht bewölkt. Heute am frühen Abend ist es über Augsburg, Nordschwaben und dem Allgäu noch klar. Bei wenig Wind sinken die Temperaturen in der Nacht auf minus 1 bis 4 Grad. Örtlich bildet sich Nebel. Morgen ist der Tag kühl und stellenweise grau, bevor im Tagesverlauf zeitweise Regen aufkommt. Meist ist es bedeckt, regional sind einzelne Schauer möglich. Zur Wochenmitte lockert es wieder auf, mit 14 bis 19 Grad ist es deutlich milder. Nachts zieht zunächst noch Regen durch und am Donnerstag zeigt sich das Wetter wechselhaft mit grauen und freundlicheren Abschnitten.
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1: Bei uns immer die wichtigsten Verkehrsmeldungen zuerst. B12 Buchlohe Richtung Kempten. Zwischen A7, Kempten und Kempten steht 1 Kilometer Stau. Der Zeitverlust beträgt bis zu 14 Minuten. Die neuesten Blitzer. Auf der Wertinger Straße in Gablingen, auf der Hauptstraße in Diedorf sowie auf der Bodenseestraße in Opfenbach. Kommt gut an!
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7: Im Moment in Augsburg 13 Grad und trocken. Zu Smashausen 14 Grad sowie Babenhausen 13 Grad und leicht bewölkt. Heute am frühen Abend ist es über Augsburg, Nordschwaben und dem Allgäu noch klar. Bei wenig Wind sinken die Temperaturen in der Nacht auf minus 1 bis 4 Grad. Örtlich bildet sich Nebel. Morgen ist der Tag kühl und stellenweise grau, bevor im Tagesverlauf zeitweise Regen aufkommt. Meist ist es bedeckt, regional sind einzelne Schauer möglich. Zur Wochenmitte lockert es wieder auf, mit 14 bis 19 Grad ist es deutlich milder. Nachts zieht zunächst noch Regen durch und am Donnerstag zeigt sich das Wetter wechselhaft mit grauen und freundlicheren Abschnitten.
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7: Bei uns immer die wichtigsten Verkehrsmeldungen zuerst. B12 Buchloe Richtung Kempten. Zwischen A7, Kempten und Kempten steht 1 Kilometer Stau. Der Zeitverlust beträgt bis zu 14 Minuten. Die neuesten Blitzer. Auf der Wertinger Straße in Gablingen, auf der Hauptstraße in Diedorf sowie auf der Bodenseestraße in Opfenbach. Kommt gut an!
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0: Es ist 19 Uhr. 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
1: Im Moment in Augsburg, Fersee trocken bei 10 Grad, Welden 11 Grad und Kempten am Rathaus 11 Grad. Zum Abend hin zeigt sich der Himmel bei uns vielfach klar und der Wind ist kaum zu spüren. In der Nacht sinken die Temperaturen bis rund 0 Grad, in den Tälern kann sich Nebel halten. Morgen ist es meist grau, vor allem am Nachmittag fällt zeitweise Regen und der Wind frischt später auf. In Augsburg, Nordschwaben und dem Allgäu hält sich der Nebel in tieferen Lagen länger, während es auf den Höhen rascher aufklart. Am Mittwoch setzt sich die Sonne wieder häufiger durch, mit Höchstwerten um 18 Grad. Am Donnerstag wechseln sich Wolken und freundliche Abschnitte ab.
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1: Bei uns immer die wichtigsten Verkehrsmeldungen zuerst. Auf der B12 von Buchloe Richtung Kempten staut sich der Verkehr zwischen A7, Kempten und Kempten auf 1 Kilometer. Der Zeitverlust beträgt bis zu 9 Minuten. Vorsicht! Zwischen Kaufbeuren-Neugablonz und Altdorf liegt ein Fahrzeug auf dem rechten Fahrstreifen und dem Standstreifen. Die neuesten Blitzer? In Augsburg auf dem Klinkerberg sowie in Gablingen auf der Wertinger Straße. In Diedorf auf der Hauptstraße sowie in Opfenbach auf der Bodenseestraße. Kommt gut an!
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8: Die aktuellen Wetterwerte. Augsburg wolkenlos bei 8 Grad. Bobingen 9 Grad und Füssen 7 Grad. Heute Abend ist der Himmel bei uns meist klar, dazu weht nur wenig Wind. In Augsburg, Nordschwaben und dem Allgäu wird die Nacht zunehmend frisch und örtlich neblig. Bis Mitternacht sinken die Temperaturen auf etwa 1 bis 4 Grad. In den Tälern kann sich Nebel halten, im Ostallgäu ist leichter Frost möglich. Morgen ist es zunächst teils trüb, später breiten sich dichte Wolken und zeitweise Regen aus. Am Mittwoch lockert es häufiger auf, mit milderen 15 bis 18 Grad. Im weiteren Wochenverlauf zeigt sich das Wetter wechselnd bewölkt und teils freundlich.
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8: Bei uns immer die wichtigsten Verkehrsmeldungen zuerst. A7 Füssen-Reute Richtung Ulm zwischen Dreieck Hittistetten und Nersingen. Wegen Schutzplankenerneuerung ist der linke Fahrstreifen bis zum 12. Oktober 2026 um 23.59 Uhr gesperrt. Vorsicht auf der B12 Buchlohe Richtung Kempten zwischen Kaufbeuren-Neugablonz und Altdorf. Ein liegengebliebenes Fahrzeug steht auf dem rechten Fahrstreifen und dem Standstreifen. Zwischen A7, Kempten und Kempten staut es sich auf 1 Kilometer mit bis zu 9 Minuten Zeitverlust. Die neuesten Blitzer auf der Berliner Allee und der Sebastianstraße sowie am Klinkerberg in Augsburg. Kommt gut ans Ziel.
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0: 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Es ist 20 Uhr. 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
1: Die aktuellen Wetterwerte. Augsburg wolkenlos bei 8 Grad. Bobingen 9 Grad und Füssen 7 Grad. Heute Abend ist der Himmel bei uns meist klar. Dazu weht nur wenig Wind. In Augsburg, Nordschwaben und dem Allgäu wird die Nacht zunehmend frisch und örtlich neblig. Bis Mitternacht sinken die Temperaturen auf etwa 1 bis 4 Grad. In den Tälern kann sich Nebel halten. Im Ostallgäu ist leichter Frost möglich. Morgen ist es zunächst teils trüb. Später breiten sich dichte Wolken und zeitweise Regen aus. Am Mittwoch lockert es häufiger auf, mit milderen 15 bis 18 Grad. Im weiteren Wochenverlauf zeigt sich das Wetter wechselnd bewölkt und teils freundlich.
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1: Bei uns immer die wichtigsten Verkehrsmeldungen zuerst. A7 Füssen-Reute Richtung Ulm zwischen Dreieck Hittestetten und Nersingen. Wegen Schutzplankenerneuerung ist der linke Fahrstreifen bis zum 12. Oktober 2026 um 23.59 Uhr gesperrt. Vorsicht auf der B12 Buchlohe Richtung Kempten zwischen Kaufbeuren-Neugablonz und Altdorf. Ein liegengebliebenes Fahrzeug steht auf dem rechten Fahrstreifen und dem Standstreifen. Zwischen A7, Kempten und Kempten staut es sich auf 1 Kilometer mit bis zu 9 Minuten Zeitverlust. Die neuesten Blitzer. Auf der Berliner Allee und der Sebastianstraße sowie am Klinkerberg in Augsburg. Kommt gut ans Ziel.
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6: Die aktuellen Wetterwerte. Augsburg trocken bei 6 Grad, Fischach 9 Grad und Kaufbeuren 8 Grad. Der Abend zeigt sich bei uns zwischen Donau und Alpen vielerorts klar und windarm. In der Nacht liegen die Tiefstwerte zwischen knapp 0 und 4 Grad, örtlich ist leichter Frost möglich und in den Tälern kann sich Nebel halten. Morgen ziehen dichte Wolken auf, zeitweise fällt Regen und der Wind frischt spürbar auf. Zur Wochenmitte lockert es wieder auf, die Sonne kommt häufiger heraus und die Temperaturen steigen auf 15 bis 19 Grad. Danach wechseln Wolken und freundliche Abschnitte bei weitgehend beständiger Wetterlage.
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6: Bei uns immer die wichtigsten Verkehrsmeldungen zuerst. Vorsicht auf der A7 Ulm Richtung Füssenreute zwischen Woringen und Bad Grönenbach. Ein toter Vogel liegt auf der Fahrbahn. Auf der A7 Richtung Ulm zwischen Dreieck Hittestetten und Nersingen ist wegen Schutzplankenerneuerung der linke Fahrstreifen gesperrt bis zum 12. Oktober 2026 um 23.59 Uhr. Die neuesten Blitzer in Augsburg auf der Sebastianstraße und am Klinkerberg. Gute Fahrt!
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0: Es ist 21 Uhr. 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
1: Momentan messen wir in Augsburg trocken bei 5 Grad, Hollenbach 5 Grad und Mindelheim wolkenlos bei 8 Grad. Am Montagabend zeigt sich der Himmel bei uns klar und windschwach. In der Nacht kühlt es auf 0 bis 4 Grad ab. In alpennahen Lagen ist örtlich leichter Frost möglich. Morgen ist es zunächst grau, im Tagesverlauf fällt zeitweise Regen und zum Abend frischt der Wind auf. Zur Wochenmitte setzt sich wieder häufiger die Sonne durch. Mit 15 bis 19 Grad ist es deutlich milder. Am Donnerstag ziehen erneut mehr Wolken auf, daneben gibt es freundliche Abschnitte. Und in Augsburg, Nordschwaben und dem Allgäu zeigt sich der Wettertrend damit wechselhaft, insgesamt aber mild.
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1: Bei uns kommen immer die wichtigsten Verkehrsmeldungen zuerst. Auf der A7 Füssenreute Richtung Ulm sowie in der Gegenrichtung zwischen Dreieck Hittestetten und Nersingen ist wegen Schutzplankenerneuerung der linke Fahrstreifen bis zum 12. Oktober 2026 um 23.59 Uhr gesperrt. Auf der A8 München Richtung Stuttgart sind zwischen Augsburg West und Adelsried wegen einer Baustelle der rechte Fahrstreifen und der Standstreifen bis zum 13. Oktober 2026 gegen 4 Uhr gesperrt. Die neuesten Blitzer. Auf der Heidenheimer Straße in Günzburg sowie am Klinkerberg in Augsburg. Kommt gut an!
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6: Aktuell meldet Augsburg 4 Grad, Klosterlechfeld 7 Grad und leicht bewölkt, Lauben 6 Grad und trocken. Heute Abend ist der Himmel bei uns klar. In Augsburg, Nordschwaben und dem Allgäu ist es frisch und windschwach. In der Nacht ziehen örtlich Nebelfelder auf. Die Temperaturen sinken auf etwa minus 1 bis plus 4 Grad. Und morgen ist es zunächst grau, später fällt zeitweise Regen. In den tieferen Lagen hält sich der Nebel länger. Am Mittwoch setzt sich freundlicheres Wetter mit Sonne durch. Am Nachmittag gibt es 15 bis 18 Grad. Und am Donnerstag zeigt sich der Himmel wieder wechselnd bewölkt, mit freundlicheren Abschnitten in den südlichen Teilen der Region.
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6: Bei uns immer die wichtigsten Verkehrsmeldungen zuerst. Auf der A8 München Richtung Stuttgart sind zwischen Augsburg West und Adelsried wegen einer Baustelle der rechte Fahrstreifen und der Standstreifen bis zum 13. Oktober gegen 4 Uhr gesperrt. Auf der A96 München Richtung Lindau ist zwischen Landsberg West und Buchlohe Ost der Standstreifen durch einen defekten PKW blockiert. Wir haben nur einen Blitzer vorliegen, auf der Heidenheimer Straße in Günzburg. Kommt gut ans Ziel.
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0: 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Es ist 22 Uhr. 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
1: Momentan. In Augsburg-Göggingen bedeckt bei 4 Grad, Schildberg 6 Grad und Memmingen wolkenlos bei 6 Grad. Heute Abend ist der Himmel über Augsburg, Nordschwaben und dem Allgäu klar. In der Nacht ist es teils neblig, die Temperaturen sinken auf minus 1 bis 3 Grad. Vor allem in den Donautälern und im Mindeltal hält sich der Nebel länger. Morgen bleibt es grau, am Nachmittag ziehen Regenfelder auf. Zur Wochenmitte lockert es auf, die Sonne setzt sich häufiger durch. Mit 15 bis 18 Grad wird es deutlich milder. Am Donnerstag ziehen wieder mehr Wolken durch. Im Oberallgäu sind freundliche Abschnitte möglich.
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1: Im Moment keine Staus oder Verkehrsbehinderungen. Der neueste Blitzer? In Günzburg auf der Heidenheimer Straße. Kommt gut an.
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2: Momentan. In Augsburg-Göggingen bedeckt bei 4 Grad, Schildberg 6 Grad und Memmingen wolkenlos bei 6 Grad. Heute Abend ist der Himmel über Augsburg, Nordschwaben und dem Allgäu klar. In der Nacht ist es teils neblig, die Temperaturen sinken auf minus 1 bis 3 Grad. Vor allem in den Donautälern und im Mindeltal hält sich der Nebel länger. Morgen bleibt es grau, am Nachmittag ziehen Regenfelder auf. Zur Wochenmitte lockert es auf, die Sonne setzt sich häufiger durch. Mit 15 bis 18 Grad wird es deutlich milder. Am Donnerstag ziehen wieder mehr Wolken durch. Im Oberallgäu sind freundliche Abschnitte möglich.
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2: Im Moment keine Staus oder Verkehrsbehinderungen. Der neueste Blitzer? In Günzburg auf der Heidenheimer Straße. Kommt gut an.
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0: Es ist 23 Uhr. 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
1: Im Innstadt wolkenlos bei 4 Grad. Augsburg trocken bei 3 Grad und Stadtbergen 3 Grad. Heute am späten Abend ist der Himmel über Augsburg, Nordschwaben und dem Allgäu klar, der Wind kaum spürbar. In der Nacht bilden sich örtlich Nebelfelder, die Temperaturen sinken auf minus 1 bis plus 4 Grad. Morgen ist es zunächst grau, zeitweise fällt Regen und der Wind frischt etwas auf. Zur Wochenmitte lockert die Bewölkung auf, die Sonne kommt häufiger heraus, mit 15 bis 19 Grad ist es deutlich milder. Am Donnerstag zeigt sich das Wetter wieder wechselnd bewölkt, im Allgäu mit freundlicheren Abschnitten.
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1: Bei uns immer die wichtigsten Verkehrsmeldungen zuerst. Vorsicht auf der A8 München Richtung Stuttgart zwischen Zusmarshausen und Günzburg. Gefahr durch ein unbeleuchtetes Fahrzeug auf der Fahrbahn. Es sind keine Blitzer gemeldet.
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1: Im Innstadt wolkenlos bei 4 Grad. Augsburg trocken bei 3 Grad und Stadtbergen 3 Grad. Heute am späten Abend ist der Himmel über Augsburg, Nordschwaben und dem Allgäu klar, der Wind kaum spürbar. In der Nacht bilden sich örtlich Nebelfelder, die Temperaturen sinken auf minus 1 bis plus 4 Grad. Morgen ist es zunächst grau, zeitweise fällt Regen und der Wind frischt etwas auf. Zur Wochenmitte lockert die Bewölkung auf, die Sonne kommt häufiger heraus, mit 15 bis 19 Grad ist es deutlich milder. Am Donnerstag zeigt sich das Wetter wieder wechselnd bewölkt, im Allgäu mit freundlicheren Abschnitten.
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1: Bei uns immer die wichtigsten Verkehrsmeldungen zuerst. Vorsicht auf der A8 München Richtung Stuttgart zwischen Zusmarshausen und Günzburg. Gefahr durch ein unbeleuchtetes Fahrzeug auf der Fahrbahn. Es sind keine Blitzer gemeldet.
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0: Es ist 0 Uhr. 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
1: Im Moment in Augsburg wolkenlos bei 3 Grad. Schwabmünchen 4 Grad und leicht bewölkt. Sonthofen 1 Grad. Klarer Himmel mit Sternen bei uns. Der Wind ist kaum spürbar. In der Nacht ziehen Nebel- und Hochnebelfelder auf. Regional gibt es leichten Frost. Morgen ist es in Augsburg, Nordschwaben und dem Allgäu zunächst grau. Örtlich fällt etwas Regen. Später nimmt der Wind zu. In den Tälern von Mindeltal und Stauden sowie im Donautal hält sich das Grau besonders zäh. Im Oberallgäu lockert es leichter auf. Zur Wochenmitte kommt die Sonne zurück. Mit 15 bis 19 Grad ist es deutlich milder. Und am Donnerstag ist es freundlich mit sonnigen Abschnitten.
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1: Aktuell sind uns keine Verkehrsbehinderungen und keine Blitzer bekannt. Weiterhin eine gute Fahrt.
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1: Im Moment in Augsburg wolkenlos bei 3 Grad. Schwabmünchen 4 Grad und leicht bewölkt. Sonthofen 1 Grad. Klarer Himmel mit Sternen bei uns. Der Wind ist kaum spürbar. In der Nacht ziehen Nebel- und Hochnebelfelder auf. Regional gibt es leichten Frost. Morgen ist es in Augsburg, Nordschwaben und dem Allgäu zunächst grau. Örtlich fällt etwas Regen. Später nimmt der Wind zu. In den Tälern von Mindeltal und Stauden sowie im Donautal hält sich das Grau besonders zäh. Im Oberallgäu lockert es leichter auf. Zur Wochenmitte kommt die Sonne zurück. Mit 15 bis 19 Grad ist es deutlich milder und am Donnerstag ist es freundlich mit sonnigen Abschnitten.
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1: Aktuell sind uns keine Verkehrsbehinderungen und keine Blitzer bekannt. Weiterhin eine gute Fahrt.
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0: Es ist 1 Uhr. 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
1: Aktuell meldet Augsburg trocken und wolkenlos bei 1 Grad. Königsbrunn 3 Grad und leicht bewölkt, sowie Mindelheim 7 Grad. Zwischen Donau und den Alpen liegt bei uns in dieser Nacht vielerorts Nebel. Bis zum Morgen ist es vielfach trüb, örtlich lockert der Himmel auf und die Temperaturen liegen zwischen rund minus 2 und 3 Grad. Im Tagesverlauf ziehen dichte Wolken auf, dazu gibt es einzelne Regenschauer und auffrischenden Wind. Morgen zeigt sich häufiger die Sonne, am Nachmittag ist es mit 15 bis 17 Grad mild. Am Donnerstag freundlich mit Sonne, bevor am Freitag wieder mehr Wolken aufziehen. In Tallagen hält sich das Grau länger, während höhere Bereiche eher aufklaren.
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1: Keine Verkehrsstörungen und keine Blitzer. Gute Fahrt.
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1: Aktuell meldet Augsburg trocken und wolkenlos bei 1 Grad. Königsbrunn 3 Grad und leicht bewölkt, sowie Mindelheim 7 Grad. Zwischen Donau und den Alpen liegt bei uns in dieser Nacht vielerorts Nebel. Bis zum Morgen ist es vielfach trüb, örtlich lockert der Himmel auf und die Temperaturen liegen zwischen rund minus 2 und 3 Grad. Im Tagesverlauf ziehen dichte Wolken auf, dazu gibt es einzelne Regenschauer und auffrischenden Wind. Morgen zeigt sich häufiger die Sonne, am Nachmittag ist es mit 15 bis 17 Grad mild. Am Donnerstag freundlich mit Sonne, bevor am Freitag wieder mehr Wolken aufziehen. In Tallagen hält sich das Grau länger, während höhere Bereiche eher aufklaren.
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1: Im Moment sind keine Behinderungen und keine Blitzer gemeldet.
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0: 2 Uhr. 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
1: Momentan liegen in Nesselwang 2 Grad bei wolkenlosem Himmel. Außerdem in Augsburg 1 Grad und trocken, sowie in Obergriesbach 1 Grad. In der Nacht zum Dienstag liegt zwischen Donau und den Alpen vielerorts Nebel. Der Wind ist kaum spürbar und örtlich liegen die Tiefstwerte zwischen minus 3 und 3 Grad. Im Tagesverlauf ist es zunächst grau. Am Nachmittag fällt stellenweise Regen, bevor der Himmel zum Abend hin etwas auflockert. Morgen zeigt sich die Sonne häufiger und die Luft ist mild. Am Donnerstag setzt sich das freundliche Wetter mit 14 bis 18 Grad in sonnigen Abschnitten fort. Im weiteren Wochenverlauf ziehen wieder mehr Wolken auf. In Tal- und Beckenlagen hält sich der Nebel länger, während es in der Stadt etwas milder ist.
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1: Bei uns immer die wichtigsten Verkehrsmeldungen zuerst. Vorsicht! Auf der A96 München Richtung Lindau liegt zwischen Schöffelding und Landsberg Ost ein totes Tier auf der Fahrbahn. Vorsicht! Auf der B17 und B300 zwischen Göggingen, Ausfahrt Gabelsberger Straße in Augsburg, und Göggingen Süd-Haunstetten befinden sich in beiden Richtungen Personen auf der Fahrbahn. Und uns liegt nur ein Blitzer vor. In Donauwörth auf der Hauselbergstraße. Kommt gut an.
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